centimeter per centimeter, die vrouw is daar. Instinkthaft hatte Billy beim Ringen erkannt, was Tarzan eigentlich brauchte. Leutnant Miller öffnete den Spalt des Fensters. Draußen auf dem Kasernenhof sprangen frische Rekruten vom LKW. Tarzan war einfach nicht zu setzen.

0: Mind control.
1: Biochip.
0: Elektromagnetische Wellen. Microchip. Identification device. Albtraum einer Zivilisation. Unter den Passagieren des verschwundenen Malaysia Airlines Fluges MH370 befanden sich 20 Chinesen, die alle bei der US-Firma Freescale Semiconductor arbeiteten. Vier dieser 20 Mitarbeiter besaßen die Rechte an einem US-amerikanischen Patent. Das Patent beinhaltet auch die Nutzung für den implantierbaren Microchip.

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